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1: Das Pentagon ruft die US-Rüstungsindustrie jetzt zu einer schnelleren Waffenproduktion auf. Laut der Washington Post und CNN hat der stellvertretende Verteidigungsminister Steve Feinberg den Herstellern eine Frist von 3 Wochen gesetzt, um Pläne für eine gesteigerte Produktion vorzulegen. Hintergrund sind Berichte über schwindende Waffenreserven im US-Militär als Folge des Iran-Kriegs. Die Lage am Lehrermarkt dürfte sich im nächsten Schuljahr weiter entspannen. Laut Bildungsminister Christoph Wiederkehr sind 2/3 der ausgeschriebenen Stunden bereits besetzt. Insgesamt gibt es über 18.000 Bewerberinnen und Bewerber, aber ungleich verteilt. Etwa 1/10 sind Quereinsteigerinnen und Quereinsteiger. Im letzten Jahr sind weltweit 350 humanitäre Helferinnen und Helfer bei Einsätzen ums Leben gekommen. Das ist die zweithöchste Zahl seit 1997. Mehr als die Hälfte der Todesfälle sind im Gazastreifen verzeichnet worden. Die Monate Juni und Juli waren in Westeuropa so warm wie noch nie zuvor. Das zeigt der aktuelle Bericht des EU-Klimawandeldienstes Copernicus. Die Durchschnittstemperatur liegt um fast 3 Grad über dem langjährigen Mittel. Auch die Weltmeere haben sich auf ein Rekordniveau aufgeheizt.
2: Schönen guten Morgen heute am Montag. Vom Wetter her wird es ähnlich wie die letzten Tage. Sagen wir das Gute zuerst. Nasse Wäsche trocknet zumindest heute schnell draußen. Bis zu 37 Grad geht sich heute maximal aus. Aber oben auf den Bergen gibt es noch ein paar Regenschauer. Ziehen noch ein paar Gewitter durch.
3: Schönen guten Morgen zu euch ins Auto. Aktuelle Überblicke bei Österreichs Straßen mit einem Problem für Niederösterreich. A2 in Fahrt Richtung Wien, bei Wiener Neustadt eine Baustelle. Da sind die Bauspuren getrennt und auf der linken Spur steht da leider ein defektes Fahrzeug. Das muss abgeschleppt werden. Ansonsten im Rest des Landes aber alles fein. Gute Fahrt wünsche ich.
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4: 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Und da ist sie auch schon. Die neue Woche. Hallo und herzlich willkommen, 10. August auf Pirate Radio und ich bin die Kathi. Morgenstund hat Gold im Mond, heißt doch so schön, deshalb starten wir den Tag mit Jungle und The Wave. Ich hoffe, du hast ein wunderschönes Wochenende gehabt und bist bereit, diese Woche jetzt auch zu packen. Los geht's

Montagmorgen mit Pirate Radio. Und wehe, einer kommt heute deppert. Manspreading in den Öffis, Vordrängeln beim Bäcker in der Schlange oder hinten nah drauf fahren. Am Weg in die Arbeit. Aber selbst wenn es so ist, hier kommt jetzt ein bisschen ein Mutzuspruch, auch was dagegen zu sagen von den Leftovers. Guten Morgen.

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1: Perfekter Song, um ganz entspannt in die neue Woche zu starten. Manu Chao am Start auf Pirate Radio. Auch schon die perfekte Einstimmung für diesen heißen Tag, der uns heute wieder bevorsteht. Ich hoffe aber, du hast dein Wochenende ganz gut verbracht. Baden, Bierchen trinken, laue Nächte genießen. Es ist die neue Woche, es ist Montag, aber ich würde sagen, wir gönnen uns noch ein Stück wie Wochenende. Ganz kurz.

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Das war Sophie Reuer mit Opium. Schönen guten Morgen auf Pirate Radio. Und falls du heute schon draußen warst, der August gibt alles. Es ist schon angenehm warm draußen. Die Sonne, die kämpft sich langsam durch. Und alles fühlt sich, finde ich, im Sommer ein bisschen leichter an. Auch so ein Montagmorgen. Und genau für diesen Vibe habe ich jetzt auch einen Song für dich mitgebracht, der ebenfalls genauso entspannt daherkommt. Open Wide von Guts. Und hinter Guts steckt übrigens der französische Produzent Fabrice Henry. Der ist ein echter Vinyl-Nerd und samplet ganz gerne aus dem Soul. Der Song ist aus 2014. Schönen guten Morgen.

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1: Das Pentagon ruft die US-Rüstungsindustrie jetzt zu einer schnelleren Waffenproduktion auf. Laut der Washington Post und CNN hat der stellvertretende Verteidigungsminister Steve Feinberg den Herstellern eine Frist von 3 Wochen gesetzt, um Pläne für eine gesteigerte Produktion vorzulegen. Hintergrund sind Berichte über schwindende Waffenreserven im US-Militär als Folge des Iran-Kriegs. Ab sofort soll ein neuer KI-Chatbot bei Verwaltungsfragen weiterhelfen. Der Bot namens Ida ist zum Beispiel in der ID Austria-App verfügbar. Er soll rund um die Uhr bei Fragen etwa zur Registrierung der ID Austria oder E-Ausweisen weiterhelfen. In Zukunft soll man über Ida auch Anträge einbringen können. Die Lage am Lehrermarkt dürfte sich im nächsten Schuljahr weiter entspannen. Laut Bildungsminister Christoph Wiederkehr sind 2 Drittel der ausgeschriebenen Stunden bereits besetzt. Insgesamt gibt es über 18.000 Bewerberinnen und Bewerber, aber ungleich verteilt. Etwa 1/10 sind Quereinsteigerinnen und Quereinsteiger. Im letzten Jahr sind weltweit 350 humanitäre Helferinnen und Helfer bei Einsätzen ums Leben gekommen. Das ist die zweithöchste Zahl seit 1997. Mehr als die Hälfte der Todesfälle sind im Gazastreifen verzeichnet worden.
2: Schönen guten Morgen heute am Montag und hallo zu einer weiteren heißen Woche. Heute am heißesten, höchstens 36, teilweise sogar 37 Grad. Sonst entspannt es sich etwas, dass wir dann ab morgen dann nur noch so Temperaturen um die 30 Grad haben. Also so wie der Sommer halt früher war. Gewitter sind heute auch inklusive oben auf den Bergen. Im Osten bleibt es auf jeden Fall trocken.
3: Hallo zu euch ins Auto. Überblick über Österreichs Straßen mit einem Problem auf der A3 in Fahrtrichtung Wien, kurz vor Ebreichsdorf West. Eine Unfallstelle, Rückstau auf den Kamerabildern bis Pottendorf zurück. Das aber auch die einzige Meldung. Ich wünsche euch eine gute Fahrt.
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4: 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Montagmorgen und ich probiere ihn dir so leicht wie möglich zu machen. Kathi hier und ich wünsche dir einen schönen Start in die Woche jetzt mit dem Black Pistol Fire.

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Montagmorgen und ich hoffe, du bist auch ein Mr. oder eine Mrs. Brightside heute. Schönen guten Morgen auf jeden Fall auf Pirate Radio. Aber spätestens nach dem nächsten Song bist du's. Blur mit Parklife, einer ihrer Top-Hits ever. Sogar Gitarrist Graham Coxon hat dafür sich in neue Welten gewagt und zum Saxophon gegriffen. Richtig geil. Wach gut auf und schönen guten Morgen. Das ist Blur.

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schöner Reminder zum Montagmorgen. Alles wird gut. Von Jugo Uerdens und Mola von seinem neuen Album, das erst vor wenigen Wochen rausgekommen ist. Ich liebe den Song. Gibt mir gerade sehr viel zu wissen, dass alles gut werden wird. Also ganz egal, welche Sorgen du auch heute hast, die nehmen wir nicht mit in die Woche. Alles wird sicher gut werden. Vor allem, wenn du Pirate Radio hörst. Jetzt in Mumford & Sons. 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
1: Das Pentagon ruft die US-Rüstungsindustrie jetzt zu einer schnelleren Waffenproduktion auf. Laut der Washington Post und CNN hat der stellvertretende Verteidigungsminister Steve Feinberg den Herstellern eine Frist von 3 Wochen gesetzt, um Pläne für eine gesteigerte Produktion vorzulegen. Hintergrund sind Berichte über schwindende Waffenreserven im US-Militär als Folge des Iran-Kriegs. Ab sofort soll ein neuer KI-Chatbot bei Verwaltungsfragen weiterhelfen. Der Bot namens Ida ist zum Beispiel in der ID Austria-App verfügbar. Er soll rund um die Uhr bei Fragen etwa zur Registrierung der ID Austria oder E-Ausweisen weiterhelfen. In Zukunft soll man über Ida auch Anträge einbringen können. Die Lage am Lehrermarkt dürfte sich im nächsten Schuljahr weiter entspannen. Laut Bildungsminister Christoph Wiederkehr sind 2/3 der ausgeschriebenen Stunden bereits besetzt. Insgesamt gibt es über 18.000 Bewerberinnen und Bewerber, aber ungleich verteilt. Etwa 1/10 sind Quereinsteigerinnen und Quereinsteiger. Im letzten Jahr sind weltweit 350 humanitäre Helferinnen und Helfer bei Einsätzen ums Leben gekommen. Das ist die zweithöchste Zahl seit 1997. Mehr als die Hälfte der Todesfälle sind im Gazastreifen verzeichnet worden.
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3: Schönen guten Morgen heute am Montag und das ist der heißeste Tag der ganzen Woche. Heute 35 bis 37 Grad gehen sich heute maximal aus, vor allem im Osten Österreichs. Sonst bleibt die Woche trotzdem warm, bei Temperaturen um die 30 Grad. Und entlang der Donau bis ins Burgenland bleibt es am ehesten trocken. Sonst ziehen ein paar Gewitter durch, am wahrscheinlichsten oben in den Bergen.
4: Hallo zu euch ins Auto. Überblick über Österreichs Straßen mit einem Problem auf der A3 in Fahrtrichtung Wien, kurz vor Ebreichsdorf West. Eine Unfallstelle, Rückstau auf den Kamerabildern bis Pottendorf zurück. Das ist aber auch die einzige Meldung. Ich wünsche euch eine gute Fahrt.
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6: Eine Sommerplaylist ohne gute Laune, Sonnenschein, Indie. Geht, finde ich eigentlich gar nicht. Deshalb unser Start in die neue Stunde, Almost Monday. Aber schlechte Nachrichten, es ist wirklich Montag. Schönen guten Morgen, ich bin die Kathi.

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2: Ja, ein Highlight trifft das nächste und jetzt treffen kraftvoller Indie-Rock auf elektronische Sounds. 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

Ich glaube, wenn es heutzutage noch Piratinnen und Piraten geben würde, dann hätten die letzte Woche in der Donau eine ziemliche Freude gehabt. Die niedrigen Pegelstände haben sie nämlich zu einem Paradies für Schatzsuchende gemacht. Statt Gold und Silber sind aber in Bulgarien Mammutknochen entdeckt worden. Unterkiefer und zwei riesige Stoßzähne. Und das wird jetzt einmal alles geborgen und untersucht und dann geschaut, zu welcher Mammutart gehören denn diese Knochen überhaupt. Ja, wir holen jetzt zwar keine Knochen, dafür aber einen musikalischen Mammut, ein musikalisches Mammut aus der Schatzkiste. Das sind Mammoth mit The Spell.

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Eine Hymne aus den 90ern. Wham Do Project mit King of My Castle. Das ist Pirate Radio, so anders wie du. Und von diesem Schatz jetzt weiter zu einem modernen Klassiker, der aber trotzdem noch immer vom Sound her an die 90er erinnert. Joey Badass habe ich dir mitgebracht. Mit gerade einmal 17 Jahren hat er Christ Conscious veröffentlicht. Und der Track klingt aber trotzdem nach erstens sehr viel Selbstvertrauen und zweitens erinnert er sehr an die New Yorker Hip-Hop-Szene der 90er. Hör mal rein, oder?

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1: US-Präsident Donald Trump zeigt sich im Konflikt mit dem Iran demonstrativ gelassen. Der Iran hat ja neue Bedingungen für die Wiedereröffnung der Straße von Hormuz gestellt. Trump sagt in einem Interview gestern Abend, man verhandle nur halbherzig mit dem Iran. Es ist wie eine Schachpartie. Ab sofort soll ein neuer KI-Chatbot bei Verwaltungsfragen weiterhelfen. Der Bot namens Ida ist zum Beispiel in der ID Austria App verfügbar. Er soll rund um die Uhr bei Fragen etwa zur Registrierung der ID Austria oder E-Ausweisen weiterhelfen. In Zukunft soll man über Ida auch Anträge einbringen können. In Westkanada ist der schwere Waldbrand in der Provinz British Columbia immer noch nicht unter Kontrolle. Über 20.000 Menschen mussten evakuiert werden. Das Feuer streckt sich derzeit auf mehr als 100 Quadratkilometer. Die Löscharbeiten werden durch heißes und trockenes Wetter sowie durch dichten Rauch erschwert. Das Pentagon ruft die US-Rüstungsindustrie jetzt zu einer schnelleren Waffenproduktion auf. Laut der Washington Post und CNN hat der stellvertretende Verteidigungsminister Steve Feinberg den Herstellern eine Frist von 3 Wochen gesetzt, um Pläne für eine gesteigerte Produktion vorzulegen. Hintergrund sind Berichte über schwindende Waffenreserven im US-Militär als Folge des Iran-Kriegs.
2: Schönen guten Morgen heute am Montag und das ist der heißeste Tag der ganzen Woche. Heute 35 bis 37 Grad gehen sich heute maximal aus, vor allem im Osten Österreichs. Sonst bleibt die Woche trotzdem warm, bei Temperaturen um die 30 Grad. Und entlang der Donau bis ins Burgenland bleibt es am ehesten trocken. Sonst ziehen ein paar Gewitter durch, am wahrscheinlichsten oben in den Bergen.
3: Hallo zu euch ins Auto. Überblick über Österreichs Straßen mit einem Problem auf der A3 in Fahrtrichtung Wien, kurz vor Ebreichsdorf West. Eine Unfallstelle, Rückstau auf den Kamerabildern bis Pottendorf zurück. Das ist aber auch die einzige Meldung. Ich wünsche euch eine gute Fahrt.
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4: Aktuell gibt es da so ein spannendes Musikprojekt aus Deutschland und die übersetzen einfach richtig geile Alternative Hits in Italo-Banger? Und das hier ist einer davon. Die Crucci Gang und Andermals mit Filtro. Schönen guten Morgen, ich bin die Kathi.

Die letzten Tage, das Thema Nummer 1, die Hitze, das Wetter, die ganzen Rekorde, die wir Tag für Tag gebrochen haben. Also eigentlich eh perfekt für Österreich, wenn das Sommerloch so ein bisschen zumindest gefüllt wird. Weil in den ganzen Hitze-News sucht man wirklich vergeblich nach anderen Neuigkeiten. Aber ich erzähle jetzt die News der letzten Woche. Die Springtamarinen im Haus des Meeres haben Babys bekommen. 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

Das war Naked Cameo mit Navel Gaze auf Pirate Radio, so anders wie du. Und für Fans von sehr schwebenden Vocals wie bei Billie Eilish, für Fans von sehr minimalistischen Beats wie bei The XX und für Fans von einer Mischung aus Electronic und Pop ist genau die nächste Band was. Das sind Dramas aus Oberösterreich. Jetzt für deinen Montagvormittag.

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1: Am Wolfgangsee ist am Abend eine als vermisst gemeldete Schwimmerin nur noch tot aus dem Wasser geborgen worden. Rettungsschwimmer haben sie in einer Wassertiefe von 3,5 Metern entdeckt. Sofortige Wiederbelebungsversuche am Ufer sind ohne Erfolg geblieben. Was zu dem Unfall geführt hat, ist noch nicht bekannt. US-Präsident Donald Trump zeigt sich im Konflikt mit dem Iran demonstrativ gelassen. Der Iran hat ja neue Bedingungen für die Wiedereröffnung der Straße von Hormuz gestellt. Trump sagt in einem Interview gestern Abend, man verhandle nur halbherzig mit dem Iran. Es ist wie eine Schachpartie. Die Lage am Lehrermarkt dürfte sich im nächsten Schuljahr weiter entspannen. Laut Bildungsminister Christoph Wiederkehr sind 2/3 der ausgeschriebenen Stunden bereits besetzt. Insgesamt gibt es über 18.000 Bewerberinnen und Bewerber, aber ungleich verteilt. Etwa 1/10 sind Quereinsteigerinnen und Quereinsteiger. Im letzten Jahr sind weltweit 350 humanitäre Helferinnen und Helfer bei Einsätzen ums Leben gekommen. Das ist die zweithöchste Zahl seit 1997. Mehr als die Hälfte der Todesfälle sind im Gazastreifen verzeichnet worden.
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2: 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Guter Rock'n'Roll ist selten zu übertreffen. Für den Drive, für den Arbeitstag und auch für die gute Laune und zum kurzen Entkommen von dem Trott. Hier sind The Black Keys. Schönen Montag.

Manchmal, da entsteht ein Moment einfach aus purem Zufall und dann wird genau dieser Moment zu deinem Markenzeichen. Beim nächsten Song ist es ein ganz bestimmter Schrei. Am Anfang vom Song. Der Plan war aber eigentlich, mit dem Gitarrenriff reinzugehen. Doch im Studio ist dann ganz spontan von der Band die Idee gekommen, hey, schrei mal gescheit rein ins Mikrofon. Ja, und für Frontfrau Lizzie Hale ist genau das der Einstieg zu ihrem Erkennungszeichen geworden. Du weißt jetzt vielleicht schon, welcher Song gemeint ist. Hier sind Hailstorm mit I Miss the Misery.

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Stelle vor, du dürftest dir zwei Rockstimmen aussuchen, die gemeinsam einen Song aufnehmen. Ich glaube, viele würden Chris Cornell nehmen, andere vielleicht Eddie Vedder. Aber Anfang der 90er hat sich Gott sei Dank niemand entscheiden müssen. Die beiden sind sowieso gemeinsam im Studio gestanden. Herausgekommen ist ein Song, der heute fast schon als musikalisches Denkmal für die Grunge-Ära gilt. Hier sind Temple of the Dog mit Hunger Strike.

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Kurzer Wetterhinweis für heute Abend. Ab 19 Uhr ist mit vereinzelten Gitarrenriffs zu rechnen. Die Luft, die wird deutlich schwerer. Es können spontan Headbang-Bewegungen auftreten. Und wer lange Haare hat, bitte sichern. Eine Stunde Heavy Metal, heute ab 19 Uhr im Heavy Metal Monday.

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1: Die Wiener Polizei hat nach dem Überfall auf eine Dorotheum-Filiale in Wien-Währing am Donnerstag einen Verdächtigen festgenommen. Es handelt sich um einen 36-jährigen Österreicher, der bereits Polizei bekannt ist. Der Mann soll aus dem Drogenmilieu stammen und hat bei der Festnahme angegeben, Geld für Suchtgift benötigt zu haben. Die Dürre hat heuer in der Landwirtschaft Schäden in Rekordhöhe verursacht. Laut der Hagelversicherung belaufen sich die dürrebedingten Schäden auf 1 Milliarde Euro. Betroffen sind vor allem Grünland, Mais, Kartoffeln, Zuckerrüben, Kürbisse und Soja. 80% der Ackerfläche und 40% der Grünlandflächen sind gegen Dürre versichert. US-Präsident Donald Trump zeigt sich im Konflikt mit dem Iran demonstrativ gelassen. Der Iran hat ja neue Bedingungen für die Wiedereröffnung der Straße von Hormuz gestellt. Trump sagt in einem Interview gestern Abend, man verhandle nur halbherzig mit dem Iran. Es ist wie eine Schachpartie. Die Lage am Lehrermarkt dürfte sich im nächsten Schuljahr weiter entspannen. Laut Bildungsminister Christoph Wiederkehr sind 2/3 der ausgeschriebenen Stunden bereits besetzt. Insgesamt gibt es über 18.000 Bewerberinnen und Bewerber, aber ungleich verteilt. Etwa 1/10 sind Quereinsteigerinnen und Quereinsteiger.
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2: 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Also bei Ihnen fließt anscheinend eine musikalische Ader durch die Familie. Der Papa, Oliver Welter, war Gründer von Naked Lunch und der Sohn, Oskar Haag, jetzt solo unterwegs. Zum Beispiel mit dem Surf-Song. Das ist ein Montag mit Pirate Radio und mit mir, der Kathi.

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Schalt ein um 17 Uhr.

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Die Stereo MCs auf Pirate Radio haben Hip-Hop damals nach England gebracht und interessant zu sehen, wie unterschiedlich Hip-Hop eben auch sein kann. In Deutschland zum Beispiel, da hat sich 2012 eine Band gegründet, die ebenfalls Hip-Hop macht, aber das Genre irgendwie komplett aufmischt. Statt Samples spielen sie zum Beispiel lieber alles selbst ein und dafür sind sie auch sehr gerne sehr kreativ. Ein Kuchenblech, Besen, Glocken, Koffer, sie musizieren quasi auf allem, was irgendwie eine Art von Ton macht, kann man fast sagen. Und sie liefern dazu auch noch Texte, die du beim ersten Mal hören nicht checkst, beim 15. Mal vielleicht auch noch nicht, aber du fühlst sie dafür. Hier sind Captain Peng und die Tentakel von Delphi.

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1: Das Pentagon ruft die US-Rüstungsindustrie jetzt zu einer schnelleren Waffenproduktion auf. Laut der Washington Post und CNN hat der stellvertretende Verteidigungsminister Steve Feinberg den Herstellern eine Frist von 3 Wochen gesetzt, um Pläne für eine gesteigerte Produktion vorzulegen. Hintergrund sind Berichte über schwindende Waffenreserven im US-Militär als Folge des Irankriegs. Die Dürre hat heuer in der Landwirtschaft Schäden in Rekordhöhe verursacht. Laut der Hagelversicherung belaufen sich die dürrebedingten Schäden auf 1 Milliarde Euro. Betroffen sind vor allem Grünland, Mais, Kartoffeln, Zuckerrüben, Kürbisse und Soja. 80% der Ackerfläche und 40% der Grünlandflächen sind gegen Dürre versichert. Die Lage am Lehrermarkt dürfte sich im nächsten Schuljahr weiter entspannen, laut Bildungsminister Christoph Wiederkehr sind 2/3 der ausgeschriebenen Stunden bereits besetzt. Insgesamt gibt es über 18.000 Bewerberinnen und Bewerber, aber ungleich verteilt. Etwa 1/10 sind Quereinsteigerinnen und Quereinsteiger. Die Wiener Polizei hat nach dem Überfall auf eine Dorotheum-Filiale in Wien-Währing am Donnerstag einen Verdächtigen festgenommen. Es handelt sich um einen 36-jährigen Österreicher, der bereits Polizei bekannt ist. Der Mann soll aus dem Drogenmilieu stammen und hat bei der Festnahme angegeben, Geld für Suchtgift benötigt zu haben.
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2: Seit einer Woche ist das neue Album von Franz Biebitzer draußen. Oder soll man lieber doch Frank Biebitzer sagen? Oder Franczuski? You do you. Let's go.

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Und das war's mit meinem Turn auf dem Piratenschiff für den Montag. Aber bevor ich dich in den Tag entlasse, gibt's auch natürlich einen letzten Song mit ordentlich Energie, ordentlich Haltung und einem ganz eigenen feine Sahne Fischfilet Gefühl. Ja, die Band kann laut sein, wenn's nötig ist, ihre Meinung nicht verstecken und live sowieso der Banger. Alle wissen's, die schon mal auf einem Konzert von ihnen waren. Das war's von mir, der Kathi, und dir wünsche ich noch einen wunderschönen Montagnachmittag.

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1: Die Wiener Polizei hat nach dem Überfall auf eine Dorotheum-Filiale in Wien-Währing am Donnerstag einen Verdächtigen festgenommen. Es handelt sich um einen 36-jährigen Österreicher, der bereits Polizei bekannt ist. Der Mann soll aus dem Drogenmilieu stammen und hat bei der Festnahme angegeben, Geld für Suchtgift benötigt zu haben. US-Präsident Donald Trump zeigt sich im Konflikt mit dem Iran demonstrativ gelassen. Der Iran hat ja neue Bedingungen für die Wiedereröffnung der Straße von Hormuz gestellt. Trump sagt in einem Interview gestern Abend, man verhandle nur halbherzig mit dem Iran. Es ist wie eine Schachpartie. Am Wolfgangsee ist am Abend eine als vermisst gemeldete Schwimmerin nur noch tot aus dem Wasser geborgen worden. Rettungsschwimmer haben sie in einer Wassertiefe von 3,5 Metern entdeckt. Sofortige Wiederbelebungsversuche am Ufer sind ohne Erfolg geblieben. Was zu dem Unfall geführt hat, ist noch nicht bekannt. Die Dürre hat heuer in der Landwirtschaft Schäden in Rekordhöhe verursacht. Laut der Hagelversicherung belaufen sich die dürrebedingten Schäden auf 1 Milliarde Euro. Betroffen sind vor allem Grünland, Mais, Kartoffeln, Zuckerrüben, Kürbisse und Soja. 80% der Ackerfläche und 40% der Grünlandflächen sind gegen Dürre versichert.
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2: 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Einen chilligen Nachmittag wünscht Michael Grohmann. Willkommen.

Cobra Man hier auf Pirate Radio, ist übrigens auch mein Tiergartenname. Einen schönen Nachmittag wünsche ich dir und wenn dir gefällt, was wir so spielen, dann sei so gut und sag's weiter. Auch den Marktforschern, die rufen ja manchmal wo an und fragen, welchen Radiosender du gestern gehört hast. Wenn das so ist, dann sei so lieb und sag's eben, wie es ist. Ich höre Pirate Radio, jetzt übrigens mit den Chemical Brothers. Schönen Nachmittag.

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Wird mir ewig ein Rätsel bleiben, warum es so lange gedauert hat, bis die endlich aufgenommen worden sind in die American Rock'n'Roll Hall of Fame. Posthum ist das Ganze erst passiert. Das waren die White Stripes hier auf Pirate Radio. Morgen eine absolute legendäre Band auf der Kasemattenbühne in Graz, nämlich Wolfmother. Außerdem diese Woche Siget Festival bis am Samstag in Budapest und am Samstag Arena Wien Open Air. Unbedingt dabei sein bei Baby Shambles und Andermords. Falls du am ganz anderen Ende von Österreich bist, nämlich in Vorarlberg, schau zu Sodl beim Pulbar Festival, ist auch am Samstag. Alle Veranstaltungstipps findest du aber auf PirateRadio.at zum Nachlesen.

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1: US-Präsident Donald Trump gibt sich im Streit um die Straße von Hormuz gelassen. Der Iran hat neue Bedingungen für eine Wiedereröffnung der wichtigen Schifffahrtsroute gestellt. Trump sagt, man verhandelt nur halbherzig mit dem Iran. Die Straße von Hormuz ist noch immer eine der wichtigsten Routen für den internationalen Öl- und Gashandel. Angesichts der dürrebedingten Rekordschäden in der Landwirtschaft mehren sich die Rufe nach einem Hilfspaket. Das SPÖ-geführte Finanzministerium sieht dafür allerdings wenig Spielraum. Grundsätzlich kommt nur eine Unterstützung in Frage, die sich im Rahmen des Budgets bewegt, heißt es auf APA-Anfrage heute. Denkbar seien demnach finanzielle Umschichtungen innerhalb des zuständigen Landwirtschaftsressorts. Der Lehrermangel dürfte sich im nächsten Schuljahr weiter entspannen. Laut Bildungsminister Christoph Wiederkehr sind 2/3 der ausgeschriebenen Stunden bereits besetzt. Insgesamt gibt es über 18.000 Bewerberinnen und Bewerber, aber je nach Region, Schultyp und Unterrichtsfach ist der Andrang sehr unterschiedlich. Die UEFA wirft FIFA-Präsident Gianni Infantino in einem offenen Brief Täuschung vor. Infantino habe sich bei seinen Plänen, die WM-Rechte an private Investoren zu verkaufen, über das Kollektiv gestellt und damit einen Vertrauensbruch begangen. Die UEFA fordert einen Neuanfang an der Spitze des Weltverbandes.
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3: Kurzes Wetterupdate, das ist schon wieder ein extrem heißer Tag. 37 Grad drohen in Ober- und Niederösterreich, in Wien und in Nordburgenland. Dazu ist es ein Sonne-Wolken-Mix heute Nachmittag mit Schauern später. Morgen dann der zweitheißeste Tag dieser Woche mit Maxiwerten von 34 Grad. Etwas mehr Wolken als zuletzt mit Gewittern. Mittwoch dann sonnig und 32 Grad Top-Temperaturen. Das ist auf den Straßen los. Tirol B179, es staut am Fernpass Richtung Nassereit, 15 Minuten länger bei Reute. Auf der A9 auf der Pünnautobahn Stau Richtung Linz, wegen der Baustelle bei Mautern. A1 Richtung Salzburg, bei St. Pölten wird gebaut, deshalb heute Stau. Und eine Grenzwartezeit aus dem Süden, Karawankentunnel, 20 Minuten länger bei der Ausreise aus Österreich. Gute Fahrt!
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4: 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Hallo, schönen Montagnachmittag wünscht Michael Grohmann. Gemeinsam gehen wir es jetzt an und biegen die letzten Stunden vom ersten Arbeitstag in der neuen Woche runter mit den Raconteurs. Hier ist Steady As She Goes.

feinen Nachmittag wünsche ich dir hier auf Pirate Radio. 15:45 ist es schon und schon wieder gibt es einen neuen Anne Hathaway-Film in unseren Kinos ab Donnerstag. Irgendwie seit der Fortsetzung von Der Teufel trägt Prada heuer ist es jetzt schon der gefühlt vierte Anne Hathaway-Film. Macht aber nichts, ist ja gute Schauspielerin. Diesmal muss er sich allerdings warm anziehen für den Fantasy-Action-Thriller The End of Oak Street. Das ist so ein bisschen wie Jurassic Park und Jumanji meiner Einschätzung nach. Der Trailer schaut recht gut aus, Ian McGregor spielt auch mit, dürfte also absolut sehenswert sein.

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Bisschen Luftgitarre zwischendurch in der Arbeit kann nicht schaden, gell? Das war The Offspring hier auf Pirate Radio. Hoff, es geht alles gut voran, so wie es das vorgestellt hast in der Arbeit. Und du könntest jetzt dein Handy zur Hand nehmen und uns kurz eine Nachricht schicken per WhatsApp. Und zwar mit deinen Favorite Roadtrip-Songs für den Heimweg. Ab 17 Uhr spielen wir sie dann.

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1: US-Präsident Donald Trump gibt sich im Streit um die Straße von Hormuz gelassen. Der Iran hat neue Bedingungen für eine Wiedereröffnung der wichtigen Schifffahrtsroute gestellt. Trump sagt, man verhandelt nur halbherzig mit dem Iran. Die Straße von Hormuz ist noch immer eine der wichtigsten Routen für den internationalen Öl- und Gashandel. Angesichts der dürrebedingten Rekordschäden in der Landwirtschaft mehren sich die Rufe nach einem Hilfspaket. Das SPÖ-geführte Finanzministerium sieht dafür allerdings wenig Spielraum. Grundsätzlich kommt nur eine Unterstützung in Frage, die sich im Rahmen des Budgets bewegt, heißt es auf APA-Anfrage heute. Denkbar seien demnach finanzielle Umschichtungen innerhalb des zuständigen Landwirtschaftsressorts. Der Lehrermangel dürfte sich im nächsten Schuljahr weiter entspannen. Laut Bildungsminister Christoph Wiederkehr sind 2/3 der ausgeschriebenen Stunden bereits besetzt. Insgesamt gibt es über 18.000 Bewerberinnen und Bewerber, aber je nach Region, Schultyp und Unterrichtsfach ist der Andrang sehr unterschiedlich. Die UEFA wirft FIFA-Präsident Gianni Infantino in einem offenen Brief Täuschung vor. Infantino habe sich bei seinen Plänen, die WM-Rechte an private Investoren zu verkaufen, über das Kollektiv gestellt und damit einen Vertrauensbruch begangen. Die UEFA fordert einen Neuanfang an der Spitze des Weltverbandes.
2: Kurzes Wetterupdate, das ist schon wieder ein extrem heißer Tag. 37 Grad drohen in Ober- und Niederösterreich. In Wien und in Nordburgenland. Dazu ist es ein Sonne-Wolken-Mix heute Nachmittag mit Schauern später. Morgen dann der zweitheißeste Tag dieser Woche mit Maxiwerten von 34 Grad. Etwas mehr Wolken als zuletzt mit Gewittern. Mittwoch dann sonnig und 32 Grad Top-Temperaturen. Kurzes Update von den Straßen. In Wien ist die Tangente gesperrt Richtung Kagran. Am Knoten Kaisermühlen, da wird man abgeleitet zur A22. Es staut bereits ab St. Marx. In Niederösterreich sperre der S6 zwischen Neunkirchen und Glocknitz in beiden Richtungen nach einem Unfall. Fernpass B179 Richtung Nassereit, eine halbe Stunde mehr auf der Umfahrung Reute wegen Überlastung. Oberösterreich B147 Sperre bei Friedburg nach einem Brand, es gibt eine lokale Umleitung. Und eine Grenzwartezeit im Süden vorm Karawankentunnel, 20 Minuten länger bei der Ausreise aus Österreich. Gute Fahrt!
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3: Kurz nach drei ist es am Montagnachmittag. Ich bin Michael Grohmann und gleich kommt frische Musik auf dich zu. Das Neueste aus unserem Pirate Radio Release Radar. Jetzt legen wir mal los mit Wir sind Helden. Schön, dass du dabei bist.
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1: Die Wiener Polizei hat einen 36-jährigen Österreicher festgenommen, der am Donnerstag eine Filiale des Dorotheums in Wien-Währing überfallen haben soll. Der Mann ist polizeibekannt und dürfte aus dem Drogenmilieu stammen. Er hat bei der Tat Geld für Suchtgift benötigt. Die Mitarbeiter des Geschäfts konnten rechtzeitig flüchten. Die Dürre in Österreich hat heuer zu einer historischen Dürrekatastrophe für die Bauern geführt. Laut der Hagelversicherung beträgt der Gesamtschaden 1 Milliarde Euro. 400 Millionen davon sind versichert. Jetzt wird politisch um ein Hilfspaket für die Landwirte gerungen. Das Finanzministerium verweist auf mögliche finanzielle Umschichtungen innerhalb des Landwirtschaftsressorts. US-Präsident Donald Trump gibt sich im Streit um die Straße von Hormuz gelassen. Der Iran hat neue Bedingungen für eine Wiedereröffnung der wichtigen Schifffahrtsroute gestellt. Trump sagt, man verhandelt nur halbherzig mit dem Iran. Die Straße von Hormuz ist noch immer eine der wichtigsten Routen für den internationalen Öl- und Gashandel. Ein 67-Jähriger aus dem Tiroler Bezirk Imst ist Opfer eines schweren Anlagebetrugs geworden. Der Mann hat einen niedrigen sechsstelligen Eurobetrag auf ausländische Konten überwiesen. Über eine WhatsApp-Gruppe ist er auf vermeintliche Investitionsmöglichkeiten gestoßen. Eine angebliche Mitarbeiterin veranlasst ihn zur Installation einer App und zur Unterzeichnung von Mitgliedschaftsvereinbarungen. Angehörige machen ihn dann auf den Betrug aufmerksam.
2: Unser Blick aufs Wetter heute Abend, vereinzelt noch Schauer möglich, im Westen, im Süden. Trocken geht's zu im Norden und Osten. Die Tiefstwerte recht warm wieder über Nacht zwischen 13 und 25 Grad. Morgen Dienstag bis zu 34 Grad, teils kräftige Gewitter fürs Bergland und für den Süden. So ein Sonne-Wolken-Mix morgen. Mittwoch für alle recht sonnig und trocken gemeldet, bis zu 32 Grad als Topwert. Das ist auf den Straßen los, Tangente in Wien. Richtung Kagran staut noch zwischen Hansenkurve und Handelsgeh. Immerhin, alle Spuren sind jetzt wieder frei. Niederösterreich S6, Sperre zwischen Neunkirchen und Glocknitz, damit Stau in beiden Richtungen nach einem Unfall. Steiermark B64, in St. Ruprecht staut immer wieder in beiden Richtungen, auch hier ist ein Unfall der Grund. Und vom Karawankentunnel dauert es länger. 20 Minuten Zeitverlust bei der Ausreise aus Österreich. Gute Fahrt!
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3: Schönen Montagnachmittag wünscht Michael Krohmann, kurz nach 4 ist es und wir lieben unsere österreichischen Bands und legen gleich mit einer los. Hier sind Bates.

Das tut einfach gut, gell? The Prodigy hier auf Pirate Radio. Wir sind deine Heimat für Alternative Rock und Pop nonstop. Und Online-Zeitung lesen kann durchaus spannend sein. Da habe ich zum Beispiel gesehen, jetzt Forscher der Stanford University kreieren völlig neue Viren mit Hilfe der KI. Was soll da schon schiefgehen, gell? Mit ein bisschen an Viren rumfuschen haben wir ja in den letzten Jahren so gute Erfahrungen gemacht weltweit. Achso, nein, das war ja nicht. Das war ja, weil wer Fledermaus gegessen hat, gell? Ja, Entschuldigung. Nehm alles zurück. Ist eh ganz super. Neiche Viren erfinden. Als ob die, die wir schon haben, nicht schon genug waren, gell?

Das ist der Sound, auf den wir stehen. Wir hoffen natürlich, du auch. Willkommen in der Pirate Radio Community, wo es keinen Mainstream gibt, sondern Alternative Rock und Pop nonstop. Wetter sollten wir eigentlich gar nicht mehr bringen, gell? Es ist heiß und zwischendurch kann es auch gewittern, zumindest morgen wieder. Allerdings soll es nicht mehr ganz so heiß werden wie heute. 34 Grad wird so der absolute Höchstwert, zumindest im Osten Österreichs. Im Westen und im Süden kann es auch dort und da ein bisschen gewittern und 31 Grad geben. Mir persönlich macht die Sonne ja nichts aus, ich liebe ja den Sommer. Aber diese permanente Trockenheit, die ist schon langsam ein bisschen mühsam, gell?

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0: Everlast auf Pirate Radio. Schönen Montagnachmittag wünsche ich dir und wie wär's mit ein bisschen härteren Sounds heute Abend? Wie wär's mit Trapped, Megadeth, Ted, Gojira, Lamb of God und vielen anderen? Im Heavy Metal Monday kriegst du sie. Da kannst du mit uns gemeinsam headbangern. Ab 19 Uhr.
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1: Ein 67-Jähriger aus dem Tiroler Bezirk Imst ist Opfer eines schweren Anlagebetrugs geworden. Der Mann hat einen niedrigen sechsstelligen Eurobetrag auf ausländische Konten überwiesen. Über eine WhatsApp-Gruppe ist er auf vermeintliche Investitionsmöglichkeiten gestoßen. Eine angebliche Mitarbeiterin veranlasst ihn zur Installation einer App und zur Unterzeichnung von Mitgliedschaftsvereinbarungen. Angehörige machen ihn dann auf den Betrug aufmerksam. Die Wiener Polizei hat einen 36-jährigen Österreicher festgenommen, der am Donnerstag eine Filiale des Dorotheums in Wien-Währing überfallen haben soll. Der Mann ist polizeibekannt und dürfte aus dem Drogenmilieu stammen. Er hat bei der Tat Geld für Suchtgift benötigt. Die Mitarbeiter des Geschäfts konnten rechtzeitig flüchten. Harry Potter-Fans haben das Grab von Hauself Dobby vor einem Stromprojekt gerettet. Ein Stromkabel zwischen Großbritannien und Irland sollte ursprünglich durch die Filmgrabstätte verlaufen. Nach Protesten ist es umgelegt worden. Der kleine Hauself gehört zu den beliebtesten Figuren des Harry Potter-Universums. Im Salzburger Pinzgau hat die Polizei gestern ein betrunkenes Paar mit drei Kindern auf der Rückbank gestoppt. Der 36-jährige Mann und die 34-jährige Frau hatten jeweils über 1,6 Promille. Die Kinder sind 2, 6 und 11 Jahre alt. Die Führerscheine werden abgenommen. Beide Elternteile werden angezeigt.
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2: Unser Blick aufs Wetter heute Abend, feinst noch Schauer möglich im Westen, im Süden. Trocken geht's zu im Norden und Osten. Die Tiefstwerte recht warm wieder über Nacht zwischen 13 und 25 Grad. Morgen Dienstag bis zu 34 Grad, teils kräftig Gewitter fürs Bergland und für den Süden. So ein Sonne-Wolken-Mix morgen. Mittwoch für alle recht sonnig und trocken gemeldet bis zu 32 Grad als Topwerte. Das Update von den Straßen. Tangente in Wien, A23 Richtung Kagran, halbe Stunde Zeitverlust zwischen Hansenkurve und Handelsgeben. S5 Richtung Wien, zwischen Stockerau und Tulln, ein LKW-Unfall, nur die linke Spur ist frei, Stau. Steiermark A9 Richtung Slowenien, Stau bei Übelbach nach einem Unfall. Und B70 Sperre zwischen St. Johann und Mooskirchen, es gibt aber eine örtliche Umleitung. Gute Fahrt.
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3: 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Feinen Montagnachmittag, kurz nach 5 ist es, also im Galopp nach Hause mit dem Pirate Radio Sixpack und deinen 6 besten Roadtrip-Songs und den Start machen Andermorts und das Creedence Clearwater Revival. Ich bin Michael Grohmann, darf dich begleiten.

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1: Naja, es ist halt Montag, was soll man da tun, gell? Da kann man schon ein bisschen schlecht drauf sein, aber nicht mehr jetzt, denn wir blasen deinen Ärger weg auf dem Heimweg und schauen, dass du gut gelaunt bei deinen Lieben ankommst mit unserem Pirate Radio Sixpack. Und der Herr, den du gerade gehört hast, an der Mords, ist übrigens diesen Samstag gemeinsam mit dem Baby Shambles Open Air in der Arena Wien zu sehen.

Beaks und Dirty Girls hier auf Pirate Radio. Das ist deine Heimat für Alternative Rock und Pop nonstop. Du bist mittendrin in unserem Sixpack. Wir begleiten dich mit den 6 besten Roadtrip-Songs nach Hause. Und der hier ist für den Timo aus Langenzersdorf. Hat er bestellt per WhatsApp. Kannst du auch machen.

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1: Die tragen tatsächlich bei ihren Auftritten gerne riesige, groteske Bärenköpfe. Die Teddy Bears hier auf Pride Radio in ihrem Feature mit Matt Cobra, haben aber unter anderem auch schon mit Iggy Pop oder Robin zusammengearbeitet. Und jetzt die Black Keys für dich im Pride Radio Sixpack.
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Das sind ganz, ganz andere Klänge, als man sonst so hört, gell? Das ist eben der Sound von Pirate Radio. Alternative Rock und Pop nonstop. Schönen Nachmittag wünsche ich dir an diesem Montag. Und auf Social Media gibt es momentan ziemliche Diskussionen rund um einen Mitarbeiter einer Firma, der nicht zur Arbeit gekommen ist, weil eines seiner Kaninchen krank war. Der Chef wollte das als Entschuldigung nicht durchgehen lassen. Ich meine, egal wie man das jetzt sieht, aber ich kenne das nur von meiner Schulzeit. Da habe ich auch immer behauptet, mein Hund hat die Hausübung gefressen und ist auch nicht durchgegangen.

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1: US-Präsident Donald Trump gibt sich im Streit um die Straße von Hormus gelassen. Der Iran hat neue Bedingungen für eine Wiedereröffnung der wichtigen Schifffahrtsroute gestellt. Trump sagt, man verhandelt nur halbherzig mit dem Iran. Die Straße von Hormus ist noch immer eine der wichtigsten Routen für den internationalen Öl- und Gashandel. Die Dürre in Österreich hat heuer zu einer historischen Dürrekatastrophe für die Bauern geführt. Laut der Hagelversicherung beträgt der Gesamtschaden 1 Milliarde Euro. 400 Millionen davon sind versichert. Jetzt wird politisch um ein Hilfspaket für die Landwirte gerungen. Das Finanzministerium verweist auf mögliche finanzielle Umschichtungen innerhalb des Landwirtschaftsressorts. Der Lehrermangel dürfte sich im nächsten Schuljahr weiter entspannen. Laut Bildungsminister Christoph Wiederkehr sind 2/3 der ausgeschriebenen Stunden bereits besetzt. Insgesamt gibt es über 18.000 Bewerberinnen und Bewerber, aber je nach Region, Schultyp und Unterrichtsfach ist der Andrang sehr unterschiedlich. Die UEFA wirft FIFA-Präsident Gianni Infantino in einem offenen Brief Täuschung vor. Infantino habe sich bei seinen Plänen, die WM-Rechte an private Investoren zu verkaufen, über das Kollektiv gestellt und damit einen Vertrauensbruch begangen. Die UEFA fordert einen Neuanfang an der Spitze des Weltverbandes.
2: Heiß geht's durch diesen Montagabend. Im Laufe der Nacht kann es zwischen Kärnten und der Steiermark auch das ein oder andere Gewitter geben, aber wenn nur kurz, die klingen dann bald ab. Und morgen am Dienstag scheint zumindest noch zeitweise die Sonne und es wird auch nochmal richtig heiß mit bis zu 35 Grad. Zwischen Salzburg, Kärnten und der Steiermark sind aber teils kräftige Gewitter mit dabei. Einiges los. Los geht's in Niederösterreich auf der 21 Richtung St. Pölten am Knoten Steinhäusl. Arbeiten nach einem Fahrzeugbrand. Die Auffahrt auf die A1 Richtung Salzburg ist hier gesperrt. Am besten über Pressbaum ausweichen. S5 Richtung Wien zwischen Tulln und Stockerau. Nach einem Unfall ist hier nur eine Spur frei. 10 Minuten plus. B20 zwischen Annaberg und Wienerbruck. Sperre nach einem Unfall. Hier geht's über die B25 weiter. Steiermark B70 zwischen St. Johann und Mooskirchen. Sperre mit einer örtlichen Umleitung. Und vor dem Karawanktunnel dauert es in beiden Richtungen 20 Minuten länger. Da gibt es Blockabfertigung. Und in Wien die üblichen Verdächtigen. Die Tangente Richtung Kagran dauert 20 Minuten länger beim Handelsgame. Das war's. Ich wünsche eine gute und vor allem sichere Fahrt.
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3: Dein Feierabend kann jetzt so richtig beginnen mit deiner Musik, mit den Deftones, mit Hugo Uerdens, Pale J oder jetzt mit den Gorillaz. Ich bin Michael Grohmann, bin auch dabei.

0: Brüder und Schwestern,
1: das ist Pirate Radio Musik. Und wenn dir das gefällt, dann sag's weiter. Deinen Bekannten und natürlich auch den Marktforschern, falls sie bei dir durchklingeln und dich fragen, welchen Radiosender du hörst. Sag's, wie's ist. Ich höre Pirate Radio. Jetzt mit Wolf Alice.

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0: Die Nine Inch Nails hier auf Pirate Radio. Das ist dein Montagfeierabend. Ich bin Michael Grohmann und unser Streaming-Tipp für heute Abend kommt von einer echten Legende. Der mittlerweile 41. Film von Mr. Make My Day, Clint Eastwood als Regisseur. Ein Thriller und Gerichtsdrama. Da geht es darum, dass ein Mann für den Mord an seiner Freundin eingebuchtet werden soll. Der tatsächlich Schuldige sitzt aber nicht auf der Anklagebank, sondern auf der Schöffenbank. Juror Number 2 läuft auf Netflix. Kann ich dir nur empfehlen.
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1: Die deutsche Bundesregierung verstärkt jetzt die Drohnenabwehr. Nach dem Vorfall mit einer Sprengstoffdrohne am Flughafen Leipzig-Halle soll die Drohnenabwehreinheit der Bundespolizei von 130 auf 300 Einsatzkräfte vergrößert werden. Alle Flughäfen, für die die Bundespolizei zuständig ist, sollen bis Jahresende mit mobiler Drohnenabwehrtechnik ausgestattet werden. Mehrere hundert Frauen sowie einige Männer und Kinder haben sich heute Nachmittag vor dem Bundeskanzleramt am Ballhausplatz in Wien versammelt, um Wut und Entrüstung über den Kinderbetreuungssager von Bundeskanzler Stocker aus der Vorwoche zu äußern. Mit Sprechchören und Schildern protestieren die Anwesenden gegen die fehlende Wertschätzung des Kanzlers für die großteils von Frauen getätigte Kinderbetreuung und Care-Arbeit. Der Lehrermangel dürfte sich im nächsten Schuljahr weiter entspannen. Laut Bildungsminister Christoph Wiederkehr sind 2/3 der ausgeschriebenen Stunden bereits besetzt. Insgesamt gibt es über 18.000 Bewerberinnen und Bewerber, aber je nach Region, Schultyp und Unterrichtsfach ist der Andrang sehr unterschiedlich. Die UEFA wirft FIFA-Präsident Gianni Infantino in einem offenen Brief Täuschung vor. Infantino habe sich bei seinen Plänen, die WM-Rechte an private Investoren zu verkaufen, über das Kollektiv gestellt und damit einen Vertrauensbruch begangen. Die UEFA fordert einen Neuanfang an der Spitze des Weltverbandes.
2: Heiß und trocken geht's da durch den Montagabend. In Kärnten, der Steiermark, auch in Tirol können aber auch die ein oder anderen Gewitter losgehen, wird aber nicht weiter wild und die klingen auch bald ab. Und es ist echt ultra heiß in Wien immer noch bei 34 Grad, 33 in Linz und 30 in Salzburg. Morgen nochmal super heiß, bis zu 35 am Nachmittag, entladen sich aber teils heftige Gewitter in Salzburg, Kärnten und der Steiermark. Drei Meldungen habe ich. Niederösterreicher 21 Richtung St. Pölten am Knoten Steinhäusl. Immer noch Arbeiten nach dem Fahrzeugbrand in der Auffahrt auf die A1 Richtung Salzburg ist nur eine Spur frei. 9 Kilometer Stau. S5 Richtung Wien zwischen Tulln und Stockerau. Auch hier Arbeiten nach einem Unfall. Es ist nur eine Spur frei. Und Steiermark B70 zwischen St. Johann und Mooskirchen. Sperre mit einer örtlichen Umleitung. Das war's. Ich wünsche eine gute und vor allem sichere Fahrt.
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3: Es ist wieder soweit, Montagabend, die Zeit, an dem die etwas rauer veranlagten Piraten auf ihre Rechnung kommen. Es wird hart, es wird headgebankt, jetzt eine Stunde lang in unserem Heavy Metal Monday. Und im Beginn machen die Foo Fighters. Ich bin Michael Grohmann, willkommen.

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1: Die deutsche Bundesregierung verstärkt jetzt die Drohnenabwehr. Nach dem Vorfall mit einer Sprengstoffdrohne am Flughafen Leipzig-Halle soll die Drohnenabwehreinheit der Bundespolizei von 130 auf 300 Einsatzkräfte vergrößert werden. Alle Flughäfen, für die die Bundespolizei zuständig ist, sollen bis Jahresende mit mobiler Drohnenabwehrtechnik ausgestattet werden. Mehrere hundert Frauen sowie einige Männer und Kinder haben sich heute Nachmittag vor dem Bundeskanzleramt am Ballhausplatz in Wien versammelt, um Wut und Entrüstung über den Kinderbetreuungssaga von Bundeskanzler Stocker aus der Vorwoche zu äußern. Mit Sprechchören und Schildern protestieren die Anwesenden gegen die fehlende Wertschätzung des Kanzlers für die großteils von Frauen getätigte Kinderbetreuung und Care-Arbeit. Der Lehrermangel dürfte sich im nächsten Schuljahr weiter entspannen. Laut Bildungsminister Christoph Wiederkehr sind 2/3 der ausgeschriebenen Stunden bereits besetzt. Insgesamt gibt es über 18.000 Bewerberinnen und Bewerber, aber je nach Region, Schultyp und Unterrichtsfach ist der Andrang sehr unterschiedlich. Die UEFA wirft FIFA-Präsident Gianni Infantino in einem offenen Brief Täuschung vor. Infantino habe sich bei seinen Plänen, die WM-Rechte an private Investoren zu verkaufen, über das Kollektiv gestellt und damit einen Vertrauensbruch begangen. Die UEFA fordert einen Neuanfang an der Spitze des Weltverbandes.
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2: Heiß geht's durch diesen Montagabend. Im Laufe der Nacht kann es zwischen Kärnten und der Steiermark auch das ein oder andere Gewitter geben, aber wenn, nur kurz, die klingen dann bald ab. Und morgen am Dienstag scheint zumindest noch zeitweise die Sonne und es wird auch nochmal richtig heiß, mit bis zu 35 Grad. Zwischen Salzburg, Kärnten und der Steiermark sind aber teils kräftige Gewitter mit dabei. Und ich starte mit guten Nachrichten für Niederösterreicher. 21 Richtung St. Pölten am Knoten Steinhäusel sind die Arbeiten nach dem Fahrzeugbrand endlich abgeschlossen. Es gibt aber noch kurzen Stau. Und S5 Richtung Wien zwischen Tulln und Stockerau ist nur eine Spur frei. Das dauert sicher auch noch länger, die Arbeiten nach dem Unfall. Hier gibt es aber keinen Stau. Das war's. Ich wünsche eine gute und vor allem sichere Fahrt.
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3: Schönen Montagfeierabend wünscht Michael Grohmann und ich hör's. Ich hör's, die Zugaberufe von unserem Heavy Metal Monday. Wir legen noch einen drauf. Jetzt mit Death Eater, The Red, White and Blues. Viel Spaß.

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1: That was the Meat Puppets.

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